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1: Das Feier Auer. Am 1 Minute.
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1: Das von der Wauer. An drei Minuten.
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1: Das 2 Uhr. An 1 Minute.
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3: Es geht für die nächsten Tage ein bisschen mehr warm. Den Mittwoch und den Donnerstag war ja das erste mehr kill. Wenn ich so will, mit nicht mehr 25 Grad. Die nächste Tage geht es auf 30 Grad rauf. Eventuell sind die Sonne ein paar Donner wieder dran. Ganz klar ist die Entwicklung. Und nicht nach wie vor sind viel zu viel drin.
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1: Das 3 Uhr. An 2 Minuten.
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0: Et ass 4 Auer. An 2 Minuten. 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
2: Götze, die nächsten Dage rümmen ein bisschen mehr warm, den Mittwoch und den Donnerstag war ja das erste mehr kill, wenn ich so will, mit nicht mehr 25 Grad, die nächste Dage geht rümmen auf 30 Grad rup, eventuell sind die Sonne ein paar Donnerwetter dran, ganz klar aus der Entwicklung, wenn er nicht nach wie vor sind, viel zu viel trischen. 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
1: Das von der Wauer. An 2 Minuten.
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3: Et gott für die nächsten Tage ein bisschen mehr warm, den Mittwoch und den Donnerstag war ja das erste mehr kill, wenn ich so will, mit nicht mehr 25 Grad. Die nächste Tage geht es auf 30 Grad rauf. Eventuell sind die Sonne ein paar Donner wieder dran. Ganz klar ist die Entwicklung, wenn nicht nach wie vor sind viel zu viel drischen.
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1: Das sechs Uhr. An drei Minuten.
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3: Et gott für die nächsten Tage rum ein bisschen mehr warm. Den Mittwoch und den Donnerstag war ja das erste mehr kill. Wenn ich so will, mit nicht mehr 25 Grad. 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
1: Das ist genauer. Auf 5 Minuten.
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3: Es geht für die nächsten Dinge ein bisschen mehr warm, den Mittwoch und den Donnerstag war ja der erste mehr kill, wenn ich will, mit nicht mehr 25 Grad, die nächste Dinge gehen wir auf 30 Grad rauf. 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
1: Das ist 9 Uhr. An 2 Minuten.
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Ja, heißt, wir wollen einfach nur fortflehen, fort vom Stress, fort von all den anderen Problemen. 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
4: Das ist 10 Uhr an 2 Minuten.
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1: Das Elevauer. An 3 Minuten.
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1: 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Dann ist die Majorität von den Leuten an der Vakanz. Aber bei aller Fried, für und allem Dessen an der Vakanz, kann zur Aventur gehen. 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Guten Morgen, Tim.
2: Einen wunderschönen guten Morgen wünsche ich.
1: Tim, was ist für dich das Besondere am Essen im Urlaub und macht für dich eine gute Urlaubsküche aus?
2: Also was ich definitiv immer wieder mitnehme, ist die Einfachheit der Küche. Denn wenn du dich in verschiedenen Länderküchen umguckst, dass der Ursprung der Küche ist oftmals ein ganz, ganz, ganz einfacher und man braucht nicht viel Gedöns. Man braucht nicht viel Gewürze, nicht viel Kräuter, nicht viel Technik. Eigentlich braucht man einen Ofen, Grill oder einen Topf. Man braucht ein herrliches Grundprodukt und vielleicht zwei, drei feine Begleiter, die dem Grundprodukt ein bisschen schmeicheln und das noch hervorheben. Zum Beispiel eine Lammkeule oder eine Lammschulter aus dem Ofen. Klingt jetzt so nach großer französischer feiner Küche. Ganz ehrlich, so wie ich es kennengelernt habe, einfacher geht es nicht mehr. Karotten klein schneiden, ein bisschen Bier mit in die Auflaufform, das Lamm mit Salz und Zitronensaft drüber, ab in den Ofen schieben, nach 2,5 Stunden rausholen und genießen.
1: Je weiter im Urlaub die Reise geht, desto gewöhnungsbedürftiger wird ja auch die Küche. Wie weit geht da deine eigene Experimentierfreude? Wo liegt denn für dich da noch die Grenzen?
2: Ich gehöre schon zu den Leuten, die relativ experimentierfreudig sind. Wenn es dann aber allerdings Gerichte sind, die so in meinem Kulturkreis nicht Standard sind, dann entscheide ich wirklich individuell, ob ich es essen möchte oder nicht. Also ich muss jetzt nicht auf Zwang Schlange essen oder auf Krampf irgendwelches Ungeziefer essen, irgendwelche Käfer oder Kakerlaken, die an den Straßenrändern angeboten werden. Wenn es aber mal ein Fisch ist, den ich nicht kenne, oder wenn es mal Gemüse und Kraut ist, was ich nicht kenne, dann greife ich natürlich zu.
1: Selbst wenn man sich auf die Urlaubsküche einlässt, bei den Getränken laden viele ganz schnell bei den Standards, zum Beispiel beim deutschen Bier. Ist das meist auch im Ausland so? Gibt es das überhaupt? Ist da auch ein bisschen Experimentierfreude gefragt?
2: Also am Ende des Tages sage ich den Leuten immer, sie sollen trinken das, was ihnen schmeckt. Das Einzige, was ich immer empfehle, ist wirklich, wenn ich mich schon im Ausland befinde, dann sollte ich mich auch versuchen, mit den lokalen Produkten auseinanderzusetzen. Und in Spanien, auch die haben gutes Bier. Die Spanier haben tolle Weine, die Italiener haben tolle Weine. Und es macht keinen Sinn, wenn ich in Italien bin, Wein aus Australien zu trinken. Das wäre schade, da würde ich einiges verpassen. Aber das kann ich dann auch wieder hier zu Hause machen.
1: Sommerurlaub 2012. Wie geht das da für dich und wo geht das hin? Wo kann man sich besonders inspirieren? Entlassen.
2: So mein Urlaubsziel in diesem Jahr mal wieder erstmal hauptsächlich natürlich Spanien. Mein Mädchen lebt da, ich habe dann ein kleines Häuschen und von da verbringe ich halt sehr viel Zeit in Spanien, aber nichtsdestotrotz, die Leute fahren ja nach Italien, nach Frankreich, nach Dänemark, manchmal vielleicht auch nur an die Mecklenburger Seenplatte. Und wer Inspiration braucht, vielleicht für die eine oder andere leckere Urlaubsgeschichte, sprich kulinarischen Ursprungs, da haben wir fantastische Rezepte entwickelt mit Essen und Trinken für jeden Tag.
1: Tim, vielen Dank für die Tipps und dass du heute wieder hier warst.
2: Tschüss und vielen Dank.
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0: Et ass 2 Auer.
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